0: Ich habe meine jüngste Tochter mal aus einer Amerika-Reise. Da war die so ein bisschen mit sich im Zweifel, was sie machen soll. Habe ich ihr so ein kleines Holzbrett mitgebracht, das aus zwei Teilen bestand. Stand auf der Oberseite The Way for Success. Der Weg zum Erfolg. Und da konnte man das aufklappen und da stand innen drin ein Wort, das hieß Work. Arbeiten.
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0: Hier ein schönes Lied, eine Melodie, schön mit langen Tönen.
1: Was fällt Ihnen alles zum Thema Sport ein?
0: Achtung, konzentrieren, Dalli.
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3: Trikottauschen,
2: Handballspiel,
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3: Startbahn,
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0: Was fällt Ihnen alles zum Thema Freunde ein?
1: So, jetzt wollen wir mal richtig einsteigen. 15 Sekunden Zeit. Dalli.
2: Kohleburg.
3: Briefe schreiben.
2: Pläne schmieden.
3: Voll bleiben.
2: Austeilen.
3: Einstecken.
2: Zeit verbringen.
3: Und Zehner springen.
2: Und vor allen Dingen.
3: Cool sein.
2: Oh,
3: nein.
2: Verreisen.
3: Träumen.
2: Unterricht versäumen.
3: Panini tauschen.
2: Harmonie.
3: Sich berauschen.
2: Euphorie.
3: Ausgehen.
2: Fernsehen.
3: Lachen.
2: Schreiten.
3: Drüberstehen.
2: Und sich immer, immer wiedersehen.
4: Gute Freunde kann niemand trennen.
1: Donnerwetter.

0: Danke, Jury.
1: Ja, wir ziehen nur einen ab, wir sind auch da großzügig.
2: 36.730.
0: Mal 12.
2: 7.452.
0: Das waren 23.
2: Ja, zwei müssen wir abziehen.
0: Drei müssen wir abziehen, also 20.
2: Ja.

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1: Wow.

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1: Mit Ella Butz. Guten Morgen. Nach dem versuchten Drohnenanschlag am Flughafen Leipzig-Halle sind Sanktionen Deutschlands gegen Russland angekündigt. Dazu gehören unter anderem verschärfte Einreisekontrollen für russische Staatsangehörige und die Schließung des russischen Generalkonsulats in Bonn und des russischen Hauses in Berlin. Außenminister Wadefuhl will außerdem heute EU-KollegInnen über die bisherigen Erkenntnisse informieren. Psychische Belastungen sind der Hauptgrund für Ausbildungsabbrüche. Das ist das Ergebnis einer Bertelsmann-Umfrage. Fast 40% der befragten Azubis nennen das als Ursache für Abbruchgedanken. Auch der DGB-Jugend-Ausbildungsreport zeigt, jeder zweite Azubi fühlt sich psychisch belastet, etwa durch Leistungsdruck oder Personalmangel. Die Filmfestspiele in Venedig starten heute mit einer Ehrung für George Clooney, der den Goldenen Löwen für sein Lebenswerk erhält. Um ca. 19 Uhr beginnen die Festlichkeiten. Die Filmfestspiele in Venedig gehören mit der Berlinale und dem Filmfestival Cannes zu den bedeutendsten internationalen Filmfestspielen. Das war das M945 News Update um 9.
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1: Guten Morgen!
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1: Wir sind wieder zurück von der Gamescom. Ja, endlich muss ich sagen, Köln und Düsseldorf war jetzt nicht unbedingt der Place to be. Ja, das stimmt, da bleibe ich doch lieber in München. Ja, und das heißt auch, es gibt wieder die Frühschicht mit Franzi und Laila. Wir haben natürlich von der Gamescom auch was mitgebracht, was wir nachher auspacken werden. Ich sag da nur Miau. Ein großes Miau. Jetzt hören wir aber erstmal The Queen is Dead von The Smiths.
4: Das ist tatsächlich faktisch korrekt.
1: Wow.
4: The Queen is Dead.
1: Sorry.
4: ja.

0: Das war The Queen is Dead von den Smiths. Hier eine Frühschicht auf M945. Du, Franzi, wichtige Frage. Wenn du jetzt eine Schultüte bekommen würdest, was sollte da drin sein?
1: Ja, vielleicht so Süßigkeiten oder so.
0: Na, ich finde das gut. Ja, aber du gehst nicht mehr in die Schule, also gibt es keine Schultüte.
1: Ja, die Welt ist unfair.
0: Ja, vielleicht bekommst du ja eine Ersti-Tüte.
1: Nee, die sind doof. Da ist immer nur ein Kugelschreiber und ein Flyer drin.
0: Ja, das stimmt. Das findest nicht nur du. Mehr dazu hört ihr gleich.
1: Hier gibt's Song 2 von Blur.

0: Potion Approaching.
1: Krass.
0: Ist dir schon mal eine Potion approached?
1: Nee, noch nicht, muss ich sagen. Also so gar nicht. Dir?
0: Nee, mir auch nicht.
1: Krass. Ja. Was aber approached, beziehungsweise approached ist, das ist der September.
0: Oh.
1: Es ist nämlich September und bald beginnt die Schule wieder. Bekommt ihr da auch Nostalgie?
0: Wenn ich da zurückdenke, dann muss ich gleich an meine Schultüte früher denken. Die war echt toll, muss ich sagen. Die war rosa und hatte ein Pegasus-Einhorn drauf.
1: Oh, ich hatte auch ein Einhorn.
0: Ja. Aber ob die Erwartungen auch beim Unistart erfüllt werden können?
1: Ja, das werden wir sehen. Unsere Redakteurin Veronika teilt uns ihre Sichtweise mit.
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1: Freut ihr euch schon auf den Inhalt der Ersti-Tüten, der mit ganz viel Liebe zusammengestellt wurde? Nur für euch? Ihr könnt euch die Vorfreude gleich wieder einstecken. Ja klar ist es super, dass die Uni sich die Mühe macht, Ersti-Tüten vorzubereiten, aber müsst ihr immer denselben Scheiß reinmachen? Ich meine, sowas wie blöde Schreibblöcke, billige Kugelschreiber, die eh nicht funktionieren oder tausende langweilige unbrauchbare Gutscheine. Und dazu kommen noch diese richtig für Events, die eh schon in der Vergangenheit liegen? Wer kann denn sowas brauchen? Aber wisst ihr, was viel besser ist als diese sogenannten Ersti-Tüten? Schultüten funktionieren oder tausende langweilige unbrauchbare Gutscheine? Und dazu kommen noch diese richtig für Events, die eh schon in der Vergangenheit liegen? Wer kann denn sowas brauchen? Aber wisst ihr, was viel besser ist als diese sogenannten Ersti-Tüten? Schultüten. Sie sind einfach magisch und man kann alles daran finden.

0: Da verschlägt es mir fast die Sprache.
1: Ja, mir auch. So. ja, das war die End of the World.
0: Von The Cure. Sag mal, kennst du das auch? Du bist unterwegs, gestresst vom langen Tag und den ganzen Sachen, die daheim noch auf dich warten. Und dann plötzlich färbt sich aber der Himmel in wunderschöne Orange- und Rottöne. Da habe ich immer das Gefühl, ich werde so entspannt.
1: Oh ja, voll. Also ich finde, Sonnenuntergänge gehören ja schon zu unserem Alltag dazu, weil sie sich ja jeden Tag aufs Neue wiederholen. Und trotzdem kann man sich an ihnen eigentlich nie satt sehen.
0: Habt ihr euch aber schon mal gefragt, warum das so ist? Das liegt nicht nur an den Farben.
1: Ja, der Blick in den Himmel kann nämlich unsere Aufmerksamkeit aus dem hektischen Alltag lösen und unser Zeitgefühl verändern und ein Gefühl von Staunen auslösen.
0: Sogar unser Körper reagiert auf den Übergang von Licht zu Dunkelheit.
1: Ja, und wenn ihr mehr über die Thematik wissen wollt, warum wir Sonnenuntergänge eigentlich als Menschen so cool findet, dann schaut doch mal auf unserem Online-Artikel auf M945 vorbei.
0: Und jetzt gibt's Anarchy in the UK.
1: Ja, von den Sex Pistols.
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0: Oblivious von den Strokes.
1: War das.
0: Ja.
1: Sorry. Ich habe mich verschluckt.
0: Das ist okay.
1: Im Einklang mit der Natur zu sein und auf einem Familienlandsitz zu leben, der 1 Hektar groß ist, davon träumen viele.
0: Wenn sich dieser Wunsch aber mit völkischen und rechtsextremen Ideologien vermischt, dann wird es problematisch.
1: Unsere Kollegin Mona, die hat sich das mal ganz genau angeschaut.
2: Ein bekanntes Beispiel ist die Anastasia-Bewegung. Sie kommt ursprünglich aus Russland und basiert auf einer 10-bändigen Buchreihe namens Anastasia, die klingenden Zedern Russlands. Geschrieben wurden die Bücher vom Autor Wladimir Mekre. Darin wird beschrieben, wie der Autor selbst Anastasia begegnet und mit ihrer Lebensweise vertraut gemacht wird. Die Bücher werden als Ratgeber für ein gutes und glückliches Leben im Einklang mit der Natur verstanden. Das Ideal ist es, mit seiner Familie einen 1 Hektar großen Familienlandsitz zu gründen und sich dabei selbst zu versorgen. Hannes Müller arbeitet bei der Amadeo-Antonio-Stiftung als Fachreferent für ländliche Räume. Er erklärt dazu:
3: Das Ganze wird eben so hochgehalten, weil die moderne Lebensweise in Städten als etwas Widernatürliches und Schlechtes dargestellt wird. Das Ganze wird dabei aber auch stark untermauert von eben so antisemitischen Narrativen. Ja, auch so verschwörerische Elemente stecken da mit drin.
2: Eine dieser Verschwörungen ist, dass Jüdinnen und Juden insgeheim die Welt steuern und die Menschen von dem natürlichen und gesunden Leben auf dem Land wegleiten. Außerdem sollen frühere GeschlechtspartnerInnen einer Frau die Eigenschaften eines Kindes bestimmen, welches später mit einem anderen Mann gezeugt wird. Durch diese Vorstellung soll die Bedrohung der eigenen Rasse erklärt werden. Innerhalb der Anastasia-Bewegung vermischen sich also rassistische und antisemitische mit esoterischen Inhalten. Auch in Deutschland gibt es solche Familienlandsitze. Müller erklärt:
3: Bekannt sind auf jeden Fall mindestens schon mal so 15, 16 Stück. Gibt aber auch viele Verdachtsfälle oder Fälle, wo es zumindest eine bestimmte Nähe zur Anastasia-Bewegung gibt.
2: Der größte Familienlandsitz, den es in Deutschland gibt, ist das Goldene Grabo. Er befindet sich in Brandenburg und wird von Markus und Iris Krause geführt. Diesem Landsitz gehört mehr als 80 Hektar Land. Die Anastasia-Bewegung hat außerdem starke autoritäre Tendenzen. Die Demokratie wird als Dämonkratie bezeichnet. Sie soll die Menschen gefügig machen. Die Bewegung versucht, auch politisch Einfluss zu nehmen. Einige davon haben es bereits in Kommunalwahlparlamente geschafft. Hannes Müller erklärt, wovon man hier ausgehen muss.
3: Dass die menschenfeindliche Ideologie, die in dieser Bewegung drinsteckt, auch in der Politik sich niederschlägt und in der Politik natürlich auch versucht wird, die voranzutreiben.
2: Wichtig zu beachten ist, dass es den Siedlern nicht um heute geht, sondern sie denken langfristig. Es geht ihnen nicht um Tage, um Wochen oder Jahre, sondern sie planen Jahrzehnte in die Zukunft. Sie wollen die Bürger durch Normalisierung von rechtsextremen und völkischen Ideen überzeugen. Ihr Ziel ist es, Angriffe auf die politische Ordnung durchzuführen.
0: Wenn ihr Beratung, Unterstützung oder Informationen zum Thema Rechtsextremismus braucht, dann könnt ihr euch bei der Bayerischen Beratungsstelle gegen Rechtsextremismus melden.
1: Alle Informationen findet ihr auf bg.bayern.de.
0: Hier gibt's jetzt David Bowie
1: mit Look Back in Anger.

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1: Ich weise diese Unterstellungen zurück. Unterstellungen sind ein journalistischer Trick.
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0: abducted von Cults. Bitte passt auf, dass ihr nicht einfach so abducted werdet und erst recht nicht von einem Kult.
1: Ja, ich finde, das ist auch alles Wichtige. Alles Wichtige wäre jetzt auch eigentlich gesagt. Deshalb finde ich, können wir uns jetzt den spaßigen Dingen im Leben widmen.
0: Nämlich den Dingen, die man auspacken kann.
1: Ja.
0: Wir waren letzte Woche auf der Gamescom.
1: Mhm.
0: Kurze Werbung hier an der Stelle. Schaltet heute um 16 Uhr auf München TV ein. Da seht ihr alle unsere Abenteuer auf der Gamescom. Ja. Live im Fernsehen.
1: Aha.
0: Mhm. Mhm. Und ich glaube am Freitag tatsächlich auch nochmal.
1: Ich glaube auch nochmal, ja.
0: Aber auf der Gamescom gibt es ja nicht nur Games, sondern auch eine gesamte Merch-Area.
1: Mhm,
0: und wir waren am Müller-Stand, wo es 20% auf alle Blindboxen gab.
1: Da mussten wir zuschlagen.
0: Deswegen haben wir jetzt auch eine sehr große Blindbox.
1: Ja. Wir kennen beide nicht. Was ist das? Das ist ein Anime,
0: Manga, glaube ich.
1: Wir kennen beide.
0: Wir kennen uns auch richtig gut aus, wie man merkt.
1: Ja, total.
0: Dandadan ist eine Manga-Serie.
1: Genau. Darauf ist auf jeden Fall eine Katze und wir fanden die Katze beide süß.
0: Ich glaube, es gibt es auch als Anime, weil man kann es auch bei Netflix anschauen.
1: Ja, genau.
0: Es ist, also wir haben jetzt gelernt, es ist die. Wie hieß sie nochmal? Irgendwas, Oma.
1: Irgendwas mit. Warte. Du kannst noch erzählen, was drin ist und
0: genau,
1: ich gucke.
0: Genau, es ist so eine Winkelkatze. Und scheinbar ist diese Grumpy Oma? Nee.
1: Warte, so ähnlich.
0: Mega, Mega Oma? Ultra. Nee.
1: Mega.
0: Die Mega Oma.
1: Turbo Granny.
0: Ja, es geht ja gleich, also gleiche Richtung mit dem Mega. Genau, die Turbo Granny. Also in Dandadan geht es scheinbar um so okkulte Sachen.
1: Mhm.
0: Und diese Oma wird dann irgendwie gefangen in dem, also der Geist von der Oma ist dann in einer Winkelkatze drin.
1: Ja.
0: Und diese Winkelkatze schaut sehr niedlich aus. Mir ist egal, ob da eine Oma drin ist oder nicht.
1: Ich finde die Winkelkatze auch sehr toll. Es gibt verschiedene und die sind alle sehr süß.
0: Ja. Ich habe zum Beispiel einer, wo er ein Taco isst oder so. Einer, wo er eine andere Katze in der Hand hält.
1: Ja.
0: Ja, die sind toll.
1: Die sind
0: und sie sind
1: sehr süß.
0: Ungefähr so. Ja, so groß wie. Weiß ich nicht, wie viele Zentimeter sind das so?
1: Boah, du, ich habe keine Ahnung, das ist eine gute Frage. Ich glaube,
0: also so wie ich, wenn ich jetzt meinen kleinen Finger und meinen Daumen so voneinander weg,
1: Und
0: so dann, genau, dann so groß sind, ist dieser Karton. Oh.
1: Ja, schon ein bisschen.
0: Wir haben Live-Publikum bekommen.
1: Ja, wir haben Live-Publikum.
0: Gut, machen wir mal auf, oder?
1: Ja, wir packen jetzt aus.
0: Wow, toll.
1: Okay. Das ist eine sehr hochwertige Box, sie ist nicht von Blue Ocean,
0: sondern von Funism.
1: Genau.
0: Keine Werbung
1: Keine
0: an der
1: Werbung.
0: Stelle.
1: Okay, oh, da kann man schon reingucken.
0: Ja, es ist wirklich gigantisch.
1: Oh mein Gott, ich hab die mit dem Föhn.
0: Ah! Alles auseinandergefallen. Ich hab die Runaway.
1: Oh, die ist toll.
0: Die ganz vorne auf der Verpackung drauf ist. Boah,
1: das
0: ist richtig schwer.
1: Oder sogar eine Karte mit dabei. Okay, so.
0: Das ist ja, Alter, das ist.
1: Oh, die ist ja wirklich
0: crazy.
1: Schwer.
0: Die ist ja. Aber sie ist so ein bisschen glitschig irgendwie, warum?
1: Ja, so ein bisschen. Und sie stinkt ganz arg nach Plastik.
0: Ja,
1: toll. Die ist wirklich glitschig. Was ist denn da?
0: Ich will mal die Hände waschen gehen.
1: Ja, ich auch.
0: Und vielleicht auch mal die Katze desinfizieren oder so.
1: Ich glaube auch.
0: Na gut, eine Karte.
1: Also auf jeden Fall.
0: Da steht Runaway.
1: Meine Katze hält, also meine Winkelkatze hält einen Föhn vors Gesicht und es. Bläst ihr so die Backen weg, das sieht sehr lustig aus.
0: Meine läuft einfach. Das schaut wirklich sehr lustig aus.
1: Das ist schon lustig,
0: aus.
1: Das ist eine sehr schwere Verpackung. Uiuiui.
0: Ja.
1: Ja.
0: Ja, Banger.
1: Banger, die werde ich mir irgendwo hinstellen.
0: Wirst du dir jetzt Dandadan anschauen?
1: Ich guck mal. Ich schau mir vielleicht mal einen Trailer an, eine Vorschau oder so. Und dann gucke ich, ob mich das überzeugt.
0: Du kannst es auch lesen. Ja, scheinbar.
1: Ja, ich guck mal. Und du?
0: Ja, ich guck mal.
1: Ja, wir gucken beide mal. Ihr guckt mal, wir gucken.
0: Genau, liebe Grüße an die Gamescom.
1: Genau, Gali Grü.
0: Wie gesagt, schaut heute Nachmittag die Sendung.
1: Ja.
0: Ist nur zu empfehlen.
1: Ja.
0: Ja.
1: Ja.
0: Und was auch zu empfehlen ist, ist das jetzige Wetter, das sogenannte Sweater-Weather.
1: Ja,
0: und
1: es das ist kalt draußen?
0: Nee, aber auch nicht sonnig.
1: Auch nicht sonnig, genau. Deshalb hier,
0: Sweater Weather von der Neighborhood.

0: Sweater Weather von The Neighborhood.
1: Sheesh.
0: Das war ein Song und es werden auch noch weitere Songs laufen. Und welche Songs laufen, das da hören wir jetzt rein.
1: Krass.
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0: Franz, ich hab mir gestern den Zeh angehauen.
1: Oh je, aua.
0: Ja, da wollte ich weinen.
1: Den Song hättest du gestern hören müssen. Wanna Cry von Nina Girachi und Porter Robinson.
0: Hier im Radio spielen wir Lieder für euch.
1: Ja, und Lieder für mich.
0: Und hier ist Lieder für mich von Lovehead.
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0: Und jetzt gibt's hier This song may or may not be about an alt-right Influencer. Entschuldigung.
1: Das ist voll lustig, weil alles, was ich hier sehe von dem Song, heißt This song may or may not be AI.
0: Ah! Ja, ich kann auch nicht den ganzen Titel lesen, aber ich habe ihn noch woanders lesen können. Deswegen hier ist jetzt dieser Song. Gleich ist wieder Nachrichten und dann sind wir wieder da für euch.
1: Haha!
0: Woo!

0: die Sonne gesehen. Ja, ich hab.
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2: Mit Ella Butz. Guten Morgen. Nach dem versuchten Drohnenanschlag am Flughafen Leipzig-Halle sind Sanktionen Deutschlands gegen Russland angekündigt. Dazu gehören unter anderem verschärfte Einreisekontrollen für russische Staatsangehörige und die Schließung des russischen Generalkonsulats in Bonn und des russischen Hauses in Berlin. Außenminister Wadefuhl will außerdem heute EU-KollegInnen über die bisherigen Erkenntnisse informieren. Psychische Belastungen sind der Hauptgrund für Ausbildungsabbrüche. Das ist das Ergebnis einer Bertelsmann-Umfrage. Fast 40% der befragten Azubis nennen psychische Belastung als Ursache für Abbruchgedanken. Auch der DGB-Jugendausbildungsreport zeigt, jeder zweite Azubi fühlt sich psychisch belastet, etwa durch Leistungsdruck oder Personalmangel. Die Filmfestspiele in Venedig starten heute mit einer Ehrung für George Clooney, der den Goldenen Löwen für sein Lebenswerk erhält. Um ca. 19 Uhr beginnen die Festlichkeiten. Die Filmfestspiele in Venedig gehören mit der Berlinale und dem Filmfestival Cannes zu den bedeutendsten internationalen Filmfestspielen. Das war das M495 News Update um 10.
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4: Hallo!
5: Hallo!
1: Wir wecken euch anders.
4: Was?
5: Deine Hose ist nass.
4: Das stimmt gar nicht.
5: Ja, aber was wenn doch?
4: Ja, dann hätte ich ein großes Problem, müsste die Frühschicht unverzüglich verlassen.
5: Dann müsste ich ja alleine weiter moderieren.
4: Tja, siehst du, ist besser, wenn meine Hose nicht nass ist, oder?
5: Ja, stimmt.
4: Für alle Beteiligten. Und selbst wenn meine Hose nass, also wenn meine Hose nass wäre, so muss man das sagen,
5: dann gäbe es no way back.
4: Hier sind die Foo Fighters. In der Frühschicht. Auf 195.

0: Franzi, sag das nochmal.
1: Hey! Das ist aber ultra-rockig, habe ich gesagt.
0: Ich finde auch, dass das ultra-rockig ist.
1: Rock on an alle Rockfreunde da draußen.
0: Ja.
1: Würdest du für einen Roboter ein Bier bringen lassen?
0: Nee, und abgesehen davon mag ich gar kein Bier.
1: Im Westend gastet aktuell jemand in Lederhose umher.
0: Ja, und wer das ist, das erfahrt ihr gleich. Vorher hören wir noch Wanna Cry von Nina Jirachi
1: und Porter Robinson.

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0: Na, rufst du richtig laut. Muss richtig
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0: laut.
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0: Video auf Instagram gesehen. Da lief einfach ein Roboter in Lederhosen durchs Westend.
1: Ja, das Video habe ich auch gesehen.
0: Der Besitzer vom Roboter hat den übrigens aus China mitgebracht und sagt, Deutschland sei im Bereich Technologie mindestens 20 Jahre hinten dran.
1: Ob das wirklich stimmt und was Roboter jetzt schon können, hat sich unser Redakteur Bruno Peters angeschaut.
2: Wer regelmäßig nach China schaut, der staunt nicht schlecht. Hier messen sich jährlich die neuesten humanoiden Roboter bei den World Humanoid Robot Games. In 51 verschiedenen Wettbewerben treten 2056 Roboter aus 666 Teams gegeneinander an. Die Wettbewerbe bestehen sowohl aus Sportarten wie Sprint und Fußball als auch aus Haushaltsaufgaben. Mittlerweile sind die Roboter zu beeindruckenden Leistungen fähig. Sie sprinten zum Beispiel schon deutlich schneller als Usain Bolt. 8,86 Sekunden beträgt der neue Rekord über 100 Meter. Im letzten Jahr lag die beste Leistung noch bei 21,50 Sekunden. Die Entwicklung ist also rasant. Und wie sieht es in Deutschland aus? Das erklärt Professor Dr. Darius Burschka, Professor für Robotics an der Technischen Universität München.
3: Was wir heute noch in Robotik machen, sind autonome Systeme, die selbst auf die Umgebung reagieren und sich in ihnen zurechtfinden. Was wir heutzutage verstärkt sehen, sind Roboter, denen sämtliche Verhalten antrainiert wurden und sie diese Verhalten nur noch abspielen. Damit ist es natürlich etwas einfacher, aber die Roboter sind nur in der Umgebung einsetzbar für diese Trainierung.
2: In Deutschland wird der Fokus also anders gesetzt. Anpassung statt Nachmachen. Laut Professor Dr. Burschka trainieren die meisten asiatischen Hersteller ihren Robotern Verhalten an und lassen sie dann abspielen. Die Bewegungen sind also nicht geplant. Dadurch seien die Roboter zu Spitzenleistung fähig. In viralen Videos sieht man sie dann tanzen oder sogar Saltos machen. Humanoide Roboter sind aber durchaus auch vorteilhaft. Ihre Stärken liegen vor allem in der Alltagstauglichkeit. Professor Dr. Burschka erklärt das so.
3: Humanoide Roboter haben den großen Vorteil natürlich, dass sie durch komplexe Umgebung sich bewegen können. Sie haben sehr viele Freiheitsgrade, das heißt, sie können sich für verschiedene Anwendungen anpassen. Sie können sowohl manipulieren, wie auch Sachen tragen, wie auch Sachen aufheben. Diese Flexibilität ist natürlich etwas, was man in zum Beispiel so einer Haushaltsumgebung braucht.
2: Heißt das also bald überall Roboter? Zum Beispiel am Fließband bei BMW oder beim Paketesortieren für DHL? Das ist tatsächlich jetzt schon so. Nur arbeiten da keine Humanoiden, sondern andere Roboter. Die haben dann nämlich einen entscheidenden Vorteil, wie Professor Dr. Burschka erklärt.
3: Für industrielle Anwendungen ist es meistens so, dass der Roboter eine ganz spezielle Aufgabe ausführt und dann ist vielleicht die hohe Komplexität des Humanoiden nicht gerade sinnvoll, weil komplexe Systeme neigen natürlich zu komplexen Verhalten und häufigen Fehlern.
2: Ein bisschen fehlt also noch zum großen Roboterboom. Was aber jetzt schon klar ist, die Entwicklung ist rasant. Und vielleicht bringt uns ja in ein paar Jahren ein Robokellner und sein Kaffee.
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0: Gegenteil von Glück von Berg und Paula Hartmann.
1: Ja, Gegenteil von Glück ist Pech, würde ich sagen.
0: Oh ja.
1: Warum heißt der Song nicht Pech?
0: Aber Spaß. Wirklich, die haben sich gar keine Gedanken gemacht. Mann.
1: Ich glaube, sie haben sich mehr Gedanken gemacht als sie. Also, so.
0: Wahrscheinlich. Die haben sich viele Gedanken gemacht.
1: Wahrscheinlich.
0: Ja.
1: Um up to date zu bleiben, schalten unsere Eltern meistens den Fernseher an, hören Radio oder lesen Zeitung.
0: Ja, ich weiß nicht, wie es dir geht, aber ich mache das jetzt nicht ganz genau so.
1: Ja, ich auch nicht. Viele junge Leute sind vor allem auf Instagram und dann werden die News dort angezeigt.
0: Ja, aber ist das, was wir da lesen, überhaupt richtig? Unsere Kollegin Fiola hat sich mal nach sicheren Wegen umgeschaut, um informiert zu bleiben.
2: Nachrichten kommen heutzutage oft einfach nebenbei. Beim Scrollen durch Instagram, auf TikTok oder als YouTube-Video. Hierbei entsteht aber ein Problem. Nur weil eine Nachricht professionell aussieht oder jemand sie selbstbewusst erzählt, heißt das nicht, dass sie auch so stimmt. Aber wie kann ich mich informieren, ohne alles erst selbst auf wissenschaftliche Genauigkeit zu prüfen? Hier gibt es vor allem drei Möglichkeiten, die sehr verbreitet sind. Möglichkeit 1. Sogenannte Erklärkanäle. Zum Beispiel EU Made Simple. Dort werden komplizierte Themen, etwa neue EU-Regelungen oder politische Entscheidungen, in kurzen Videos und Grafiken erklärt. Der Vorteil ist dabei, die Inhalte sind meist leicht zugänglich erklärt. Auch hier gilt natürlich, glaubt nicht alles, nur weil es verständlich klingt. Schaut am besten kurz nach, wer hinter dem Account steckt, werden Quellen genannt und wird zwischen Fakten und Meinung unterschieden. Möglichkeit 2. Dann gibt es natürlich TikTok, Instagram Reels oder YouTube Shorts. Für viele junge Menschen sind das inzwischen ganz normale Nachrichtenquellen. Hierbei sucht man oftmals nicht nach einer bestimmten Nachricht, man stolpert einfach beim Scrollen darüber. Das kann praktisch sein, hat aber auch einen Haken. Der Algorithmus entscheidet mit, welche Themen wir überhaupt zu sehen bekommen. Und ein 30-Sekunden-Video kann eben auch nur sehr begrenzt erklären, was wirklich passiert ist. Deshalb lohnt sich ein kleiner Gegencheck. Wer hat die Nachricht ursprünglich veröffentlicht? Und gibt es vertrauenswürdige Quellen? Möglichkeit 3. Auch Podcasts und YouTube-Formate können eine gute Möglichkeit sein, auf dem Laufenden zu bleiben und sich zu informieren. Gerade längere Formate können Zusammenhänge erklären und verschiedene Seiten zu Wort kommen lassen. Und prima darum geht es am Ende. Es gibt nicht die eine perfekte Quelle. Entscheidend ist, wie ihr mit Informationen umgeht. Also bitte, nicht jede Nachricht glauben, nur weil sie in eurem Feed auftaucht. Kurz innehalten, Quellen anschauen und vielleicht einmal gegenchecken. Denn sich zu informieren heißt heute nicht mehr unbedingt, die Nachrichten einzuschalten. Es heißt vor allem zu wissen, welchen Informationen man vertrauen kann.
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0: The Bridge war das von Killila und Pink Panthers. Ja, nicht?
1: Ja, doch, warum nicht?
0: Ja, Franzi, wir waren unterwegs.
1: Ja, auf der Gamescom waren wir in Köln.
0: Mhm.
1: Köln erstmal nicht zu empfehlen, sage ich.
0: Ja, ich finde, also wir haben nicht besonders viel gesehen von der Stadt.
1: Die Innenstadt.
0: Die so Innenstadt bisschen, so ein bisschen, ja. Es war.
1: Ja.
0: Ja. Ja, ja.
1: Underwhelming, sage ich da.
0: Ja, ein bisschen. Aber das ist okay.
1: Aber die Gamescom schon zu empfehlen.
0: Ja.
1: Also vielleicht nicht am Wochenende und auch nicht mehr am Freitag.
0: Nee.
1: Da sind so unfassbar viele Menschen.
0: Dass es wirklich anstrengend ist.
1: Wenn ihr überlegt, dahin zu gehen, überlegt, ob es euch wert ist, ein Ticket für den Fachbesuchertag zu kaufen, würde ich sagen, generell als Tipp so für alle. Also da ist auch schon viel los.
0: Ja, sehr viel.
1: Aber nicht annähernd so viel wie am Wochenende.
0: Ja, ganz genau.
1: Und jetzt denkt ihr euch vielleicht, ja Mensch, das sind ja wertvolle Tipps, die ihr uns da gebt. Aber wir haben noch mehr wertvolle Tipps für euch. Noch mehr Eindrücke von der Gamescom.
0: Ja, noch ganz viel mehr Eindrücke von der Gamescom. Die findet ihr heute. Um 16 Uhr läuft nämlich unsere Sendung Game On auf München TV.
1: Genau. Mhm. Schaltet da mal ein bei München TV.
0: Genau.
1: Laila, was hast du so zu berichten in der Sendung?
0: Ich war in der Brettspiel-Area und habe mich da ein bisschen umgeschaut und habe nach Spielen gesucht und habe dann auch was gefunden, was mir gefällt. Was hast du so gemacht?
1: Für mich war das die allererste Gamescom. Ich war davor noch nie auf der Gamescom und ich habe einmal so ein bisschen Entdecken gespielt, sage ich mal. Ich habe so ein paar Eindrücke gesammelt, ich habe ein Spiel angespielt, ich habe was gekauft, ich habe mit ein paar Leuten geredet. Genau.
0: Ja. Finde ich gut. Dann auf jeden Fall schaltet ein, falls ihr die Sendung verpassen solltet, dann kommt die nochmal am Samstag um 16 Uhr in der Wiederholung auf München TV.
1: Und wenn ihr euch dann, wenn ihr die Sendung gesehen habt, euch denkt, Mensch, Lailas Beitrag war so toll, den möchte ich nochmal schauen.
0: War so toll.
1: Genau, dann könnt ihr das auch auf YouTube machen.
0: Genau.
1: Auf unserem M95 YouTube-Account. Da findet ihr alle einzelnen Beiträge auch nochmal.
0: Deshalb würde ich sagen, schaut da rein, schaut euch an. Ganz viel Spaß.
1: Genau. Ich schaue es mir auf jeden Fall an.
0: Ich schaue es mir auch an. Aber jetzt würde ich sagen, wir hören erstmal was.
1: Würde ich auch
0: sagen.
1: Wir sind
0: ja immer noch im Radio.
1: Hier ist Mama's Boy von Dominik Feig.

0: Hupsa.
1: Big Mouth.
0: Hups.
1: Big Mouth.
0: Up.
1: Von Mary Jane.
0: Ja, von Mary Jane war das.
1: Juhu.
0: Juhu.
1: Wenn nachts mal gestritten wird, wird schnell die Polizei gerufen.
0: Wenn bei kleineren Konflikten aber eine andere Lösung gefunden werden soll, dann gerät man an eine ganz besondere Anlaufstelle.
1: Welche das ist, erklärt uns unsere Kollegin Miriam.
2: Kurz nach Mitternacht in München. Vor Bars und Clubs stehen Menschen. Sie reden, rauchen, warten auf FreundInnen. Während für die einen hier das Ausgehen startet, beginnt nun für andere eine schlaflose Nacht. Wenn Feiernde, Bars und Anwohnende aneinander geraten, gibt es bei der Stadt München eine eigene Anlaufstelle extra dafür. Mona. Die Moderation der Nacht. Der Name klingt erstmal so, als würde dort jemand nachts durch die Stadt laufen und für Ruhe sorgen. Aber genau das ist nicht ihre Hauptaufgabe, erklärt mir die Leiterin Andrea Färber.
3: Wir moderieren nachts ja gar nicht. Wir moderieren die verschiedenen Belange der Nacht. Also an uns kann sich jeder wenden, der Konflikte in der Nacht hat, der Anliegen in der Nacht hat, sei es Betreibende, Anwohnende, Bezirksausschüsse. Und wir bieten kostenfreie Mediation für alle an oder vernetzen eben auch zu anderen Stellen, wenn es was anderes betrifft.
2: Mona bringt die Menschen zusammen, die dieselbe Stadt nachts völlig unterschiedlich erleben, etwa ClubbetreiberInnen und Menschen, die direkt darüber wohnen. Die Konflikte klingen zunächst banal, aber gerade weil sie immer wiederkehren, können sie sich schnell festfahren, meint Färber.
3: Typische Konflikte sind die Lautstärke, Vermüllung, Urinieren. Und da versuchen wir eben mit verschiedenen Parteien in Kommunikation zu gehen und auch für Verständnis für die verschiedenen Perspektiven zu werben. Und klassische Mediation funktioniert ja so, dass man eben den Perspektivwechsel macht und sehen oder helfen, den Beteiligten dabei, Lösungen dafür zu finden.
2: Solche Lösungen können ganz praktisch sein. Etwa eine Person vor dem Betrieb, die Gäste darauf hinweist, leiser zu sein oder Gespräche darüber, wie sich Lärm vor der Tür, Schallschutz und Öffnungszeiten besser organisieren lassen. Besonders kompliziert wird es laut Färber, wenn nicht nur eine Bar betroffen ist, sondern ein ganzes Viertel. Sie nennt etwa das Univiertel, denn München hat wenig Platz und Menschen können nicht einfach wegziehen, wenn sich das eigene Viertel verändert. Lebenswirklichkeiten sind verschieden und nachts prallen dann die Gegensätze aufeinander. Mona will dabei nicht entscheiden, wer nachts Recht hat. Die Fachstelle versucht, Konflikte möglichst früh abzufangen, bevor aus einer lauten Nacht ein Dauerstreit wird. Denn München soll nachts beides bleiben. Eine ruhige, aber auch lebendige Stadt.
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0: Whatever You Want von Annabelle Dinda hier in der Frühschicht auf M94.5.
1: Weißt du, Leila, was ich gar nicht will?
0: Was denn?
1: Dass die Frühschicht jetzt schon wieder aufhört. Mann!
0: Tja. Mensch.
1: Ja, es ist leider so.
0: Ja.
1: Kann man nichts machen.
0: Kann man nichts machen, es ist spät.
1: Ja. Es ist 10.53 Uhr.
0: Ich mache mir jetzt Frühstück.
1: Ich gehe jetzt arbeiten.
0: Ja.
1: Ja.
0: Ja.
1: Ja, wir müssen noch Tschüss sagen. Und vor allem Dank sagen wir allen den Leuten, die diese Sendung hier heute möglich gemacht haben. In der Redaktion waren das
0: Veronika Heider,
1: Laura Klischke,
0: Mona Soti,
1: Bruno Peters,
0: Fiola Maluku
1: und Miram C.
0: Dankeschön.
1: Dankeschön.
0: Vielen, vielen Dank. Danke, Franzi, fürs Moderieren.
1: Schön, danke, Leila, fürs Moderieren und auch für die Sendeleitung. Die hattest du nämlich auch.
0: Danke, danke, danke. Und danke nochmal an Fiola, die hat nämlich auch die Musik geplant.
1: Dankeschön.
0: Dankeschön.
1: Und auch danke an Ella Butz, die hört ihr gleich nochmal in 6 Minuten in den Nachrichten.
0: Ganz genau.
1: Und ja, genau.
0: Ganz genau, so schaut's aus. Ich fahre jetzt heim, dann aber
1: oh,
0: mit
1: das
0: dem
1: so toll. Ich
0: mit dem
1: auch
0: Bus.
1: Gern heimfahren jetzt.
0: Ja. Du kannst bald heimfahren.
1: Ja, irgendwann dann ja. Mal so um 17:30
0: Ja, ich fahr heim mit dem Bus, nicht mit dem Uber.
1: Uber von Mieze.

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2: Mit Ella Butz. Psychische Belastungen sind der Hauptgrund für Ausbildungsabbrüche. Das ist das Ergebnis einer Bertelsmann-Umfrage. Fast 40% der befragten Azubis nennen psychische Belastungen als Ursache für Abbruchgedanken. Auch der DGB-Jugendausbildungssupport zeigt, jeder zweite Azubi fühlt sich psychisch belastet, etwa durch Leistungsdruck oder Personalmangel. Nach dem versuchten Drohnenanschlag am Flughafen Leipzig-Halle sind Sanktionen Deutschlands gegen Russland angekündigt. Dazu gehören unter anderem verschärfte Einreisekontrollen für russische Staatsangehörige und die Schließung des russischen Generalkonsulats in Bonn und des russischen Hauses in Berlin. Außenminister Wadefuhl will außerdem heute EU-KollegInnen über die bisherigen Erkenntnisse informieren. Die Filmfestspiele in Venedig starten heute mit einer Ehrung für George Clooney, der den Goldenen Löwen für sein Lebenswerk erhält. Um ca. 19 Uhr beginnen die Festlichkeiten. Die Filmfestspiele in Venedig gehören mit der Berlinale und dem Filmfestival Cannes zu den bedeutendsten internationalen Filmfestspielen. Das war das M94.5 News Update um 11.
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Ich habe meine jüngste Tochter mal aus einer Amerika-Reise, da war die so ein bisschen mit sich im Zweifel, was sie machen soll, habe ich ihr so ein kleines Holzbrett mitgebracht, das aus zwei Teilen bestand. Stand auf der Oberseite The Way for Success, der Weg zum Erfolg. Und da konnte man das aufklappen und da stand innen drin ein Wort, das hieß Work, arbeiten.

0: Augsburger Hauptbahnhof läuft wieder, das Bundeskabinett beschließt Kita-Gesetzentwurf und der Bundesagrarminister ruft nationale Krise aus.
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0: Ella Butz um 15 Uhr. Der Zugverkehr am Augsburger Hauptbahnhof läuft wieder. Bei einer Explosion nahe des Bahnhofsgebäudes heute Nacht wurden 2 Personen verletzt. Heute Morgen gab es dann einen weiteren Sprengstoffalarm, der den Nah- und Fernverkehr lahmgelegt hat. Seit der Entwarnung kommt es nur noch zu Folgeverspätungen. Die Polizei ermittelt weiterhin. Auch die EU kündigt nach dem gescheiterten Angriff mit einer Sprengstoffdrohne auf dem Flughafen Leipzig-Halle ein umfassendes neues Sanktionspaket an. Das sagte die EU-Außenbeauftragte Kallas bei Beratungen der Außenminister in Irland. Schon am Dienstag hatte die Bundesregierung ein Maßnahmenpaket gegen Russland angekündigt. Die Grünen haben im Bundestag eine Sondersitzung des Innenausschusses beantragt, um mehr über den Ermittlungsstand zu erfahren. Das Bundeskabinett hat einen Gesetzesentwurf von Familienministerin Prien beschlossen. Demnach sollen bei allen Kindern spätestens mit 4 Jahren Sprach- und Entwicklungsstände erfasst werden, um sie gezielt zu fördern und den Übergang in die Grundschule zu erleichtern. Außerdem wurde die Einkommenssteuerreform auf den Weg gebracht. Sie soll vor allem Familien mit Kindern entlasten, sowie Menschen mit kleinen und mittleren Einkommen. Bundesagrarminister Rainer hat wegen der Dürreschäden eine Krise von nationaler Tragweite ausgerufen und will den Landwirten mit 1 Milliarde Euro helfen. Dazu soll es 2 Liquidationsprogramme mit unbürokratischen, niedrig verzinsten Darlehen geben. Normalerweise sind die Länder für Finanzspritzen bei Extremwetterlagen zuständig. Der Bund darf nur bei nationaler Krisenlage einspringen. Die Filmfestspiele in Venedig starten heute mit einer Ehrung für George Clooney. Der erhält den Goldenen Löwen für sein Lebenswerk. Um ca. 19 Uhr beginnen die Festlichkeiten. Die Filmfestspiele in Venedig gehören mit der Berlinale und dem Filmfestival Cannes zu den bedeutendsten internationalen Filmfestspielen. Das waren die M495 Nachrichten. Die Zeit, es ist 15:02 Uhr.

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0: Der Augsburger Hauptbahnhof läuft wieder. Das Bundeskabinett beschließt Kita-Gesetzentwurf und der Bundesagrarminister ruft nationale Krise aus.
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0: Laura Gandorfer, es ist 16 Uhr. Der Zugverkehr am Augsburger Hauptbahnhof läuft wieder. Bei einer Explosion nahe des Bahnhofsgebäudes heute Nacht wurden 2 Personen verletzt. Heute Morgen gab es einen weiteren Sprengstoffalarm, der den Nah- und Fernverkehr lahmgelegt hat. Seit der Entwarnung kommt es nur noch zu Folgeverspätungen. Die Polizei ermittelt weiterhin. Auch die EU kündigt nach dem gescheiterten Angriff einer Sprengstoffdrohne auf den Flughafen Leipzig-Halle ein neues umfassendes Sanktionspaket an. Das kündigt der EU-Außenbeauftragte Kallas bei Beratungen der Außenminister in Irland an. Schon am Dienstag hatte die Bundesregierung ein Maßnahmenpaket gegen Russland angekündigt. Die Grünen haben im Bundestag eine Sondersitzung des Innenausschusses beantragt, um mehr über den Ermittlungsstand zu erfahren. Das Bundeskabinett hat einen Gesetzentwurf von Familienministerin Prien beschlossen. Demnach sollen bei allen Kindern mit spätestens 4 Jahren Sprach- und Entwicklungsstände erfasst werden, um sie gezielt zu fördern und den Übergang in die Grundschule zu erleichtern. Außerdem wurde die Einkommenssteuerreform auf den Weg gebracht. Sie soll vor allem Familien mit Kindern entlasten, sowie Menschen mit kleinen und mittleren Einkommen. Bundesagrarminister Rainer hat wegen der Dürreschäden eine Krise von nationaler Tragweite ausgerufen. Er will den Landwirten mit ca. 1 Milliarde Euro helfen. Dazu soll es 2 Liquiditätsprogramme mit unbürokratischen, niedrig verzinsten Darlehen geben. Normalerweise sind die Länder für Finanzspritzen bei Extremwetterlagen zuständig. Der Bund darf nur bei nationaler Krisenlage einspringen. Die Filmfestspiele in Venedig starten heute mit einer Ehrung für George Clooney. Er erhält den Goldenen Löwen für sein Lebenswerk. Um ca. 19 Uhr beginnen die Festlichkeiten. Die Filmfestspiele in Venedig gehören mit der Berlinale und dem Filmfestival Cannes zu den bedeutendsten internationalen Filmfestspielen. Das waren die M94.5 Nachrichten. Es ist 16.02 Uhr.
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3: Hoppla, ja, ohne David. Ich habe nur leider hier keinen eigenen Opener für diese Sendung. Ich bin nämlich eigentlich immer morgens hier. Jetzt auch mal nachmittags. Ich bin gespannt, wie das geht. Ob das die gleichen Knöpfe sind oder doch ein paar andere. Bisher ist mir noch kein Unterschied aufgefallen. Ich habe aber auch noch nicht so genau geguckt. Naja, auf jeden Fall, ich freue mich hier zu stehen, jetzt nachmittags und den Rest meines Mittagstiefs mit ins Nachmittagstief zu nehmen. Nein, ich hoffe nicht. Ja, ich verliere mich ein wenig, nämlich wenn ich dran denke, dass es gerade so warm ist und wir doch endlich mal wieder Regen bräuchten. Und da habe ich einen Banger für euch hier, nämlich Regentage von Soli und Lucio 101.

0: Regentage war das hier in der Hörbar auf M94.5. Und ja, geregnet hat es letzte Woche auch. Ich war nämlich, ich weiß gar nicht, ob es hier in München geregnet hat, weil ich war gar nicht in München. Ich war in Köln und da habe ich unfassbar viele Videospiele gespielt. Ich war nämlich auf der Gamescom und ich war nicht, leider nicht privat auf der Gamescom oder besser gesagt zum Glück nicht privat auf der Gamescom, sondern habe da gearbeitet, nämlich für... Ihr habt euch gedacht, M94.5, und habe da ganz, ganz viel mit ganz, ganz vielen anderen Leuten gemeinsam produziert und hergerichtet und aufbereitet. Und hoppla, Entschuldigung. Was genau das ist und was ich da gemacht habe, was wir da gemacht haben, das habe ich gleich für euch. Vorher habe ich aber noch ein paar absolute Banger für euch.
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0: Ein absoluter Mitnicker, wie ich sage. Also nickt jetzt auch mit. Das ist FFG von The Lager Panic.

0: Naja, ob Portraits of Tracy jetzt in ihrem Song über einen rechten Influencer singt oder nicht, das bleibt wohl offen. Ballern tut der Song so oder so. Das ist This Song May or May Not Be About an Alt-Right Influencer von Portraits of Tracy.
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0: Die Sommer werden immer wärmer, ich habe es vorher schon gesagt. Auch in Köln war der Sommer warm. Aber 2006 war das noch nicht so, also mit der Hitze noch nicht. Was damals aber alles war, das erfahren wir jetzt in diesem Song. Das ist Sommermärchen von Ypsilon.
2: 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Ausländer bei einem Mord um.

0: 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Genau auf den Tag, vor fast 20 Jahren, kam sie nach Hause und ihr Vater war nicht da, weil ein Nazi mit einer Waffe nahm ihren Baba leider weg. Das war damals, 4. April 2006.
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Dera von Sand lernt. Hier in der Hörbar um. Jetzt ist es Viertel nach vier. Und Viertel nach vier ist bei mir immer Zeit für Videospiele. Beziehungsweise letzte Woche war die ganze Woche so jederzeit für mich Zeit für Videospiele. Ich war nämlich auf der Gamescom, beziehungsweise wir von M495 waren auf der Gamescom und haben da gespielt, gedaddelt, Geld ausgegeben und vor allem aber gefilmt und produziert für euch da draußen natürlich, damit all ihr Leute, die nicht auf der Gamescom waren und gerne wissen würden, wie es da aussieht, oder für alle, die auf der Gamescom waren und sie vermissen oder so, keine Ahnung warum, Schlange stehen kann man auch hier, haben wir auf YouTube ganz, ganz viele Beiträge gemacht. Also ihr könnt euch da ganz viele Videos angucken über Indie-Spiele, über die großen Spiele, auch darüber, wie es ist, das erste Mal auf der Gamescom zu sein, oder ganz analog für die Leute, die sagen, ja, Videospiele ist nicht so meins, aber ich finde analoge, zum Beispiel Rätselspiele, richtig cool. Auch für euch haben wir was. Also guckt auf YouTube vorbei, M945 Muenchen, oder am Sonntag, jetzt diese Woche, um 16 Uhr auf München TV. Da läuft das Ganze als eine Sendung zusammen moderiert von der fantastischen Ella Butz, die übrigens hier heute auch die Sendeleitung hat. Liebe Grüße. Guckt euch das am Sonntag auf München TV um 16 Uhr an oder jetzt auf YouTube die Einzelbeiträge und ja, hört in den Gamefabrik Podcast rein, da haben wir auch drüber geredet auf Spotify. Also ihr seht, es ist ganz, ganz viel dabei rumgekommen. Schaut euch das gerne an. Wir hatten sehr viel Spaß da und würden uns freuen, wenn da ein paar andere Leute auch noch Spaß dran finden.

0: Sex, Money, Murder, DNA. Ja, hallo, Entschuldigung, ich habe es vorhin schon gesagt, das ist seit langem meine erste Hörbar wieder, deswegen ist hier alles ein bisschen holprig und gerade auch noch ohne Musik, die habe ich hier aber gleich wieder für euch. Eine Sekunde, ich überbrücke Zeit, es geht nämlich gleich um ein wichtiges Thema und ich bin auch gar nicht mehr alleine. Ich sage jetzt schon mal hallo.
1: Hallo.
0: Hilfst du mir kurz diese 20 Sekunden, während ich versuche eine fantastische musikalische Untermalung für uns zu finden, zu überbrücken.
1: Aber natürlich. Am Sonntag steht nämlich die Landtagswahl in Sachsen-Anhalt an. Das haben ja sicher viele mitbekommen. Und die macht überall Schlagzeilen. Und während wir da noch gespannt auf die Hochrechnungen warten, sind ganz interessante andere Zahlen reingekommen.
0: Ja, und jetzt haben wir auch Musik. Danke dir für diese Überbrückung. Ich habe jetzt einfach dir gesagt, an Marit, danke, du bist jetzt hier. Und du hast über genau das recherchiert, was du gerade gesagt hast.
1: Ganz genau. Das Statistische Bundesamt hat nämlich genau gestern neue Zahlen zum Frauenanteil in deutschen Parlamenten veröffentlicht. Und leider schauen wir da aktuell auf nicht so positive Trends.
0: Ja, das hätten wir uns, glaube ich, fast denken können. Aber gibt es denn trotz Frauenquoten keine positive Entwicklungen?
1: Nicht wirklich. Leider nein. Also der Frauenanteil stagniert oder sinkt sogar minimal. Also in allen deutschen Landtagen gemeinsam gerechnet liegt er bei genau 33,2%. Im Bundestag ist der Anteil ähnlich hoch, aber nicht wirklich viel höher. Oder halt auch ein niedriger Anteil. Am schlechtesten sieht es aber tatsächlich auf kommunaler Ebene aus. Da liegt der Frauenanteil bei 30,07, also noch weniger als ein Drittel.
0: Das sind trotz allen Bemühungen und Frauenquoten keine positive Entwicklungen. Nein, da hast du absolut recht. Aber wie kommt es denn, dass der Anteil so gering ist, vor allem auf kommunaler Ebene? Also ich hätte mir vorstellen können, dass vor Frauen

0: vor allem einen niedrigschwelligen kommunalen Niveau da einen leichteren Einstieg finden als jetzt weiter oben. Da kann man sich ja, glaube ich, einfacher mal so einbringen, oder?
1: Ja, ist eigentlich erstmal naheliegend und da gibt es auch super viele politikwissenschaftliche Untersuchungen und Theorien dazu. Also die einen gehen davon aus, dass das wie so eine Pyramide aufgebaut ist, heißt unten kommunal ganz viele, weil du kannst dich leicht einbringen. Das ist aber so nicht, eher umgekehrt, wir haben sie eben auch in den Zahlen gesehen. Und dafür gibt es verschiedene Ursachen. Eine ist zum Beispiel die Vergütung. Also auf kommunaler Ebene verdienst du halt einfach kein Geld mit deiner Politik. Da Frauen ja auch deutlich mehr in Familien- und Care-Arbeit eingespannt sind, fehlen da die Kapazitäten. Also viele Frauen können sich es einfach nicht leisten, dann auch noch unbezahlt Politik zu machen.
0: Ja.
1: Und auf Landtags- und Bundesebene verdient man dann allerdings schon mehr Geld. Ein anderes Problem sind dann Listen auf kommunaler Ebene. Die sind selten mit Frauenquoten versehen. Und ich habe mit Eva Fettmann-Woltachnia gesprochen. Sie ist nämlich am Institut für angewandte Politikforschung der LMU und sie hat uns da was mitgebracht.
2: Die Frauen sind nicht automatisch nicht politisch engagiert, aber oft in ganz anderen Bereichen, nämlich im zivilgesellschaftlichen Bereich. Und dort dann wiederum überrepräsentiert, wie zum Beispiel in Elternbeiräten und umso mehr auch politische Diskurse dann im Hinterzimmer von Kneipen geführt werden, was auch nicht unbedingt so der Art und Weise von vielen Frauen entspricht, wie Politik gemacht wird.
1: Also die Ursachen sind vielschichtig, sowohl individuelle als auch innerparteiliche.
0: Verstehe, aber wenn ich das jetzt richtig verstanden habe, ist der Anteil ja auf Bundes- und Landesebene jetzt auch nicht super hoch. Woran liegt das dann da?
1: Genau, also das liegt zum anderen auch an Rekrutierungsmustern. Also bei den Männern werden neben Politikern aus den eigenen Reihen, also die, die aus der Kommunalpolitik kommen, eben auch noch häufig Vertreter aus Interessensverbänden oder aus dem öffentlichen Dienst rekrutiert. Aber bei Frauen in Bundes- und Landtagen kommen ja weniger oder kommen häufiger aus kommunalen Ämtern, also aus den eigenen Reihen. Und wenn halt auf kommunaler Ebene die Frauen fehlen, dann fehlen sie logischerweise auch im Landtag.
0: Aber ich finde, wir müssen nochmal über diese Zahl sprechen. 33%, das ist ja gerade mal ein Drittel. Weit weg also von Gleichverteilung und weit weg von der Repräsentation der Bevölkerung.
1: Da hast du absolut recht. Also wenn wir uns da die Bundesländer untereinander auch mal genauer ansehen, dann haben wir hier tatsächlich in Bayern auch noch den schlechtesten Anteil mit 24,6%. Im Vergleich dazu, in Hamburg sitzen fast doppelt so viele Frauen im Parlament.
0: Wow, also das ist weniger als ein Viertel. Das ist crazy. Ich nehme an, das hat damit zu tun, dass wir hier bei uns in der Regierungsverantwortung ist, oder? Ich glaube, die sind das.
1: Goldrichtig, genau. Frau Fettmann-Woltachnia hat darauf hingewiesen, dass es da Riesenunterschiede zwischen den Parteien gibt. Die Freien Wähler und die CSU, die haben keine Frauenquote, sind hier in Regierungsverantwortung. Und die Freien Wähler haben dazu schriftlich Stellung bezogen.
3: Den Freien Wählern ist es wichtig, mehr Frauen für politisches Engagement und politische Verantwortung zu gewinnen. Wir ermutigen Frauen ausdrücklich, sich auf allen politischen Ebenen einzubringen und zu kandidieren. Die Aufstellung unserer Kandidatinnen und Kandidaten erfolgt in demokratischen Nominierungsverfahren.
1: Demokratische Nominierungsverfahren eben. Gisela Sengel von den Grünen hat zu eben diesen Nominierungsverfahren und der Frauenquote allerdings eine ganz klare Meinung.
4: Wenn es keine verpflichtende Quote gibt, dann finden sich einfach keine Frauen oder sehr wenig Frauen in den Listen und in den entsprechenden Gremien. Deshalb führt uns da Freiwilligkeit gar nicht weiter, sondern wir plädieren dafür, dass auch andere Parteien verpflichtende Quoten einführen. Nur dann wird es möglich sein, dass einfach mehr Frauen in der Politik sichtbar sind.
1: Wir sehen, es herrscht also Uneinigkeit, was die Notwendigkeit einer Frauenquote betrifft.
0: Es bleibt also noch ganz viel Handlungsbedarf, was die Repräsentation von Frauen in der Politik angeht. Vor allem hier bei uns in Bayern. Wir hier in Bayern müssen übrigens erst 2028 wieder in den Landtag wählen. Also behalte das im Hinterkopf und wählt Frauen. J'ai découvert.

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Witness. Ich weiß nicht ganz, was Rudis Manuverdag Witness hat, aber anscheinend war es ein ziemlicher Banger. Und zwar hier in der Hörbar auf M94.5. Und ihr da draußen werdet es wissen, ich nicht, weil ich studiere nicht mehr. Aber das nächste Unisemester kommt immer näher. Macht ihr gerade einen Bachelor oder Master und hört da immer wieder von euren Eltern, dass der Abschluss damals bei ihnen schwerer war. Der Klassiker wie mit dem Schulweg. Aber früher hat es nämlich die Abschlüsse wie den Magister und das Diplom gegeben. Der Magister ist eine Kombi von Bachelor und Master. Für Magister ist der Fokus Geisteswissenschaften und beim Diplom Ingenieurwissenschaften. Beim Magister konnten mehrere Hauptfächer gewählt werden, deswegen ist er breiter als die heutigen Abschlüsse gefächert. Durch die Bologna-Reform 1999 haben die jetzigen Studiengänge diesen ersetzt, also den Magister. Das wurde gemacht, um Abschlüsse in Europa anzugleichen, nicht auszugleichen. Also, bald geht es weiter, wie gesagt. Da wünsche ich euch schon mal ganz, ganz viel Erfolg im neuen Semester mit eurem international anerkannten Studium. Und liebe Grüße an alle Magier, die jetzt noch Magistraten sind oder so. Keine Ahnung, kenne mich nicht aus.

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Nachdem ja nachhaltige Mobilität immer mehr im Trend ist, habe ich noch einen kleinen Tipp für euch. Seit 2002 findet vom 16. bis 22. September jährlich die Europäische Mobilitätswoche statt. Durch die Ölkrise in den 70ern entstand der autofreie Tag, um Erdöl und Benzin einzusparen. Heute ist dieser eine Tag übrigens zu einer Woche geworden, die sich für mehr Klimaschutz im Verkehr einsetzt. Dieses Jahr findet sie unter dem Motto Mobilität unter den Generationen statt. In München organisieren Mobilitätsreferat und Stadtbibliothek viele Veranstaltungen rund um die nachhaltige Fortbewegung. Wollt ihr München mal auf dem Fahrrad entdecken, könnt ihr zum Beispiel am 16.09. bei einer geführten Radtour teilnehmen. Aber Safety First, Radhelm nicht vergessen. Und falls ihr kein Rad habt, auch kein Problem. Zu Fuß könnt ihr am 18.09. von der Isar Vorstadt bis zum Stachus spazieren und dabei verschiedene nachhaltige Mobilitätsprojekte wie die Piazza Zanetti kennenlernen. Das ist ein alter Pkw-Stellplatz, der jetzt als Begegnungsort genutzt wird. Auch an vielen anderen Orten sind Aktionen geplant. Auf der Seite des Umweltbundesamtes könnt ihr euch dazu mehr informieren. Also schaut unbedingt mal vorbei und dann spaziert oder fahrt durch München.

0: Der Augsburger Hauptbahnhof läuft wieder. Neue Sanktionen gegen Russland beschlossen. Und der Bundesagrarminister ruft nationale Krise aus.
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0: Laura Gandorfer, es ist 17 Uhr. Der Zugverkehr am Augsburger Hauptbahnhof läuft wieder. Bei einer Explosion nahe des Hauptbahnhofsgebäudes heute Nacht wurden 2 Personen verletzt. Heute Morgen gab es einen weiteren Sprengstoffalarm, der den Nah- und Fernverkehr lahmgelegt hat. Seit der Entwarnung kommt es nur noch zu Folgeverspätungen. Die Polizei ermittelt weiterhin. Auch die EU kündigt nach dem gescheiterten Angriff einer Sprengstoffdrohne auf den Flughafen Leipzig-Halle ein umfassendes Sanktionspaket gegen Russland an. Das verkündete EU-Außenbeauftragte Kallas bei Beratungen der Außenminister in Irland. Schon am Dienstag hatte die Bundesregierung ein Maßnahmenpaket gegen Russland angekündigt. Die Grünen haben im Bundestag eine Sondersitzung des Innenausschusses beantragt, um mehr über den Ermittlungsstand zu erfahren. Bundesagrarminister Rainer hat wegen der Dürreschäden eine Krise von nationaler Tragweite ausgerufen. Er will den Landwirten mit ca. 1 Milliarde Euro helfen. Dazu soll es 2 Liquiditätsprogramme mit unbürokratischen, niedrig verzinsten Darlehen geben. Normalerweise sind die Länder für Finanzspritzen bei Extremwetterlagen zuständig. Der Bund darf nur bei nationaler Krisenlage einspringen. Europa soll zum Tech-Riesen werden. Frankreichs und Niederlandes Regierungschefs Macron und Jetten möchten eng zusammenarbeiten, um technischen Fortschritt in Europa voranzubringen. Gemeinsam haben sie das Technologiezentrum Brainport im niederländischen Eindhoven besucht. Sie sind sich einig, dass Europa angesichts geopolitischer Veränderungen unabhängiger werden muss. Besonders hinsichtlich Produktionsketten. KI, Quantentechnologie und Elektronik wurden hervorgehoben. Die Filmfestspiele in Venedig starten heute mit einer Ehrung für George Clooney. Er erhält den Goldenen Löwen für sein Lebenswerk. Um ca. 19 Uhr beginnen die Festlichkeiten. Die Filmfestspiele in Venedig gehören mit der Berlinale und dem Filmfestival Cannes zu den bedeutendsten internationalen Filmfestspielen. Das waren die M94.5 Nachrichten. Es ist 17.02 Uhr.
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3: Ja, immer noch ohne David, der ist gerade ganz woanders. Liebe Grüße an David. Aber ich bin hier und ich habe eine neue Leidenschaft und ich würde euch da gerne jetzt alle da draußen mit reinziehen, weil ich weiß, dass ihr das alle jetzt machen können. Es gibt eigentlich keine Ausrede, das nicht zu tun, nämlich die fantastischen Professor Layton-Spiele spielen. Die gibt es nämlich für iOS und Mobile und sind gar nicht mal so teuer und ist einfach fantastischer Rätselspaß. Ich bin jetzt so reingerutscht die letzten Tage und ich glaube, ich bin direkt für 12 Stunden oder so versunken und habe mich da durchgerätselt. Das geht fantastisch im Zug, so nebenbei oder auch hier in der Hörbar. Deswegen, damit ich weiterspielen kann, habe ich jetzt direkt hier Musik für euch, nämlich Fenster zum Berg von Blumentopf. Ich habe ja an meinem Fenster einen Blumentopf, aber keinen Berg und ich habe auch kein Fenster zum Berg. Blumentopf hat anscheinend beides. Naja, bis dann.

0: hallo, ich bin der David. Du, Kaios, ich rufe deswegen an, weil ich hier einen Umzug eigentlich machen wollte. Ich habe 20 Kisten im Wohnzimmer rumstehen und ja, wäre cool, wenn du mir helfen würdest.
1: Danke. Du, Kaios, ich hole gerade meine Flyer ab und mir ist beim Gehen der Fuß fast abgefallen, verstaucht. Ob jemand, der mich mit dem Auto abholt, wäre endgeil, wenn du das könntest. Ruf mich zurück.
0: Hallo, Heimstück-Knie. Du, sag mal, du kannst mir dann morgen Nachmittag bestimmt mal helfen.
2: Hallo, Kai. Ja, großartig. Hier ist die Lena. Also, du, wir würden hey, gerne ja, in ein Konzert gehen.
3: Sag mal, ich bin mal wieder auf der Suche.
1: Ja, und Kai, vielleicht kannst du mir heute Abend wieder mal auf meiner Mutter helfen.
3: Das
1: wäre endgeil.
3: Jo, das wäre traurig. Danke dir. Ciao. Ciao.
4: Ich bin hier, ich habe nichts verpasst. Ich habe mir gerade nicht eine Liste von über 500 PS2-Spielen angeguckt und wurde auch nicht hier während der Hörbar einfach abgelenkt von PS2-Spielen, weil das wäre ja Quatsch. Naja, ich habe es mir auf jeden Fall gemütlich gemacht hier im Studio. Also ich war auch schon recht früh hier und habe auch schon mal mein Handtuch ausgeworfen, mir mein, also Ella, der heutigen Sendeleitung, mein ausgedrucktes Ticket gezeigt und ja, es mir schon mal gemütlich gemacht, quasi wie im Urlaub. Und wenn ihr gerade im Urlaub seid oder die nächsten Wochen in den Urlaub fahrt, dann haben wir gleich ein paar fantastische Tipps für euch, wie ihr denn da eventuell uns Deutsche erkennen könnt und euch Deutsche, Gleichgesinnte oder nicht Gleichgesinnte. Vorher habe ich aber was anderes für euch, nämlich ich habe ein paar Tipps, wie ihr fantastische Musik erkennen könnt.
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4: Dieser Song geht raus an alle Maries unter euch, weil hier ist Marie von Love It. Was ganz Besonderes. 2000er Punk-Rock-Banger, aber auf Deutsch, nämlich Sperrmüllhaufen von Unerwünscht.
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4: Jetzt habe ich aber erstmal was unfehlbar Schönes für euch. Wenn ihr jetzt denkt, ja, unfehlbar schön, das ist doch gar nicht so viel. Ja, ich sage euch, hier sind gleich zwei Sachen unfehlbar schön. Nämlich diese Sendung hier und auch dieser Song von Geschmeidig unfehlbar schön.

0: Die Urlaubszeit geht zu Ende und die sogenannten Deutschen kehren aus ihrer deutschen Vita zurück. Im Urlaub seid ihr sicherlich aber auch auf unsere Landeskumpanen gestoßen. Und irgendwie kann man sich auch gegenseitig erkennen. Woran das ja wohl liegt. Ich habe auf jeden Fall gleich was für euch, nämlich die...
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2: Deutsche im Urlaub.
1: Nummer 7.
2: Bierchen bestellen wollen, aber nur von der Brauerei des Vertrauens. Sich zu jeder Tageszeit eine Abkühlung zu gönnen, gehört einfach zum Urlaub. Aber dann bitte auch ein vernünftiges von Augustina, Palana und Co. Was? Das gibt's auf Sizilien gar nicht. Ja, wozu fahre ich denn dann in den Urlaub?
1: Nummer 6.
2: Excel-Tabelle. Zum erfolgreichen Entspannen gehört ein durchgetakteter Plan. Effiziente Zeitnutzung bedeutet nun mal effektive Erholung.
1: Nummer 5.
2: Lautes Deutsch ersetzt die Sprache vor Ort. Keine Fremdsprachenkenntnisse? Es gibt eine ganz einfache Lösung. Probier es einfach nochmal auf Deutsch, etwas lauter.
1: Nummer 4.
2: Wanderausrüstung in der Großstadt. Allzeit bereit, ob für die Stadtführung durch Rom oder einen alpinen Wanderweg. Ein festes Paar Schuhe, eine regenfeste Jacke und ein paar ausfahrbare Wanderstücke. Es hat noch nie geschadet.
1: Nummer 3.
2: Zugticket ausdrucken in digitalisierten Ländern. Ob im voll digitalisierten Ausland oder bei der DB. Sicher ist sicher. Um für mögliches Risiko gewappnet zu sein, lieber mal das Zugticket ausdrucken und analog dabei haben. Auch wenn es nur ein Screenshot ist.
1: Nummer 2.
2: Hürde Kulinarik. Der Restaurantbesuch kann zur Herausforderung werden, wenn die Karte nicht auf Deutsch vorgelegt ist. Gibt's ja auch einen Schnitzel?
1: Honorable Menschen.
2: Das ist noch rot. Die Auseinandersetzung mit den regionalen Verkehrsregeln sollte auch bedeuten, sich gefälligst an diese zu halten. Leider ist dann die Konsequenz, 10 Minuten allein an einer roten Ampel zu warten.
1: Nummer 1.
2: Panik um den Liegestuhl. Eine wahre Heldengeschichte wird am frühen Morgen geschrieben. Wenn losgerannt wird, um für alle Familienmitglieder einen Liegestuhl am Pool zu sichern, reserviert mit einem Handtuch, versteht sich.
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Dein Herz schlägt schneller. Das ist nicht nur der Titel von dem Song, sondern wenn dein Herz da draußen, wenn du gerade zuhörst und dein Herz etwas schneller schlägt, maybe check das oder auch nicht. Vielleicht ist es ja auch ein gutes Zeichen. Ich bin kein Arzt und generell holt euch eure ärztlichen Tipps niemals.

0: Niemals, niemals aus der Rabba. Was ihr aber von mir holen könnt, sind andere Tipps. Zum Beispiel der Tipp, hey, es ist September. Werden sich viele auf den Herbst freuen, graust es manchen auch bei dem Gedanken, weil der Herbst natürlich auch schlechtes Wetter und vor allem dunkle Tage mit sich bringt. Da könnt ihr euch aber auf den sogenannten September-Reset zunutze machen. Dieser Begriff ist in den letzten Jahren populär geworden und bezeichnet eine Art Neuanfang nach dem Sommer, um optimal in den Herbst zu starten. Ihr könntet zum Beispiel eure Wohnung für den Herbst ready machen, für die kommenden Wochen vorkochen, um Routinen in den Arbeitsalltag zu bringen oder auch einfach mal ausmisten. Diesen Reset könnt ihr dann natürlich auch so gestalten, dass der Herbstdepression entgegenwirkt. Wir haben nachgefragt, was Leute gerne machen, um in cozy Herbststimmung zu kommen, statt der Herbstdepression zu verfallen.
1: Ich versuche mir den Herbst irgendwie zu romantisieren, dass man es irgendwie nach dem schönen Sommer irgendwie aushält. Dieses Jahr habe ich angefangen zu häkeln, meine Freunde eben auch, und dann können wir gemeinsam vielleicht schöne Abende verbringen. Ich fange gerne mit einer Herbst-Playlist an. Meistens schnappe ich mir noch ein dickes Buch und einen Chai oder ein Cappuccino dazu.
2: Viel Sport machen kann ich empfehlen. Einfach mal rausgehen an die frische Luft.
0: Ja, bei diesen Tipps kommt doch gleich ein bisschen Herbststimmung auf. Ich habe jetzt richtig Lust auf einen schönen, warmen Kakao, ein bisschen Nieselregen draußen und drinnen Ratatouille schauen oder sowas. Aber noch ist es nicht so weit. Wir haben noch ein bisschen Spätsommer und das genießen wir mit diesem Song hier, der, ich habe es vorher schon gesagt, jetzt mal raus, geht an alle Maries unter euch. Jetzt liebe Grüße. Hier ist Marie von Love Hat.

ich habe für euch jetzt was, nämlich was sehr überstimulierend und fesselndes, nämlich ein Lied. We the Ominous Warriors. Das ist aus dem neuen Album Honest Feeling Album von den musizierenden Hakushi Hasegawa. Gemeinsam mit Hakushis neu geordneter Band Haha and the Happens beschreitet der ein musikalisches Neuland. Jeder Track geht nahtlos in den nächsten über und erzählt eine durchgehende Geschichte. Und die kraftvolle Überstimulation im Album kann Gedanken stoppen und einen Katharsis-Effekt auslösen. Deshalb jetzt hier für euch in der Hörbar We the Ominous Warriors von Hakushi Hasegawa und Haha and the Happens.

Kleiner redaktioneller Hinweis, das hier ist natürlich, wie Fans von Hakushi Hasegawa wissen, nicht We Are the Ominous Warriors, sondern Suffocation Diary. Ein Banger ist es trotzdem, also lasse ich mal weiterlaufen.

vorher groß angekündigt und dann leider nicht gespielt, ist jetzt hier tatsächlich Wii, The Ominous Warriors von Hakushi Hasegawa und den Haha and the Hairpins. 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

0: Ich bin überstimuliert und kann meine Füße hören quasi. Und hier ist gerade reingekommen die Person, die diesen Song zu uns gemacht hat. Hallo Dre,
1: hi.
0: Liebe Grüße und danke für diesen Ohrenschmaus. Habt ihr da draußen jetzt mal ganz kurz weg von Überstimulation schon mal eine dieser Einwegkameras bei DM gekauft und wart ultra gespannt auf die entwickelten Fotos, auch wenn sie dann manchmal doch extrem körnig und dunkel waren? Filmkameras machen auf jeden Fall ein Comeback, aber warum eigentlich?
2: Das Klicken von Kameras ist ein Geräusch, das wir lange Zeit nicht mehr gehört haben, weil es so einfach geworden ist, mit dem Handy Fotos zu machen. Jetzt jedoch tauchen in unseren Tweets immer häufiger analoge Fotos auf, mit ihren bläulichen und verblassten Farben und einem unglaublichen Nostalgic-Look. Eine Entwicklung, die sich zu einem ziemlich großen Trend zu entwickeln scheint. Robin Rinn, Fotografenmeister und Arbeiter beim Entwicklungslabor Blow-Up Fotolabor, erklärt:
3: Das ist ein Trend, der eigentlich seit den Corona-Jahren sich so entwickelt hat. So, da gab es anscheinend viel Zeit, wo man Dinge mal ausprobieren konnte. Und auch viele junge Leute haben vielleicht so dann Zugang gekriegt zu den alten Analogkameras von Vätern oder Großvätern. Aber es gab da jetzt in den letzten Jahren tatsächlich einen Trend, dass bei uns die Filmentwicklung mengenmäßig wieder deutlich zugelegt hat.
2: Laut Renn hat insbesondere die Zahl der jungen Kundinnen und Kunden, die ihre Filme entwickeln lassen, zugenommen. Im Dezember 2025 sagte Alexander Westphal, Mitarbeiter eines Familienentwicklungslabors in Hannover, in einem Interview mit dem NDR, dass sie im Jahr 2010 etwa 10 Filme pro Tag zum Entwickeln bekamen, während es heute fast 150 pro Tag sind. Aber warum gibt es einen solchen Trend, wenn wir mit unseren Handys eine unbegrenzte Anzahl an Fotos machen können? Fan hat ein paar Vermutungen.
3: Der Charakter der Bilder, die man erzeugt, und die fehlende Möglichkeit zur sofortigen Endkontrolle, wenn man also nicht auf ein Display guckt und gleich sieht, was man fotografiert hat, also sprich der Überraschungseffekt und zu sehen, oh, was ist dann passiert ein bisschen später. Man denkt vielleicht ein bisschen mehr darüber nach, wie ein Bild entsteht, und lässt sich dann überraschen, wie das Ergebnis wird.
2: Vielleicht liegt die Antwort also einfach in einer gewissen Technikmüdigkeit, in der unendlichen Menge an visuellen Informationen, die wir jeden Tag aufnehmen, und in dem Wunsch nach etwas, das uns selbst Grenzen setzt. Der 22-jährige Politikwissenschaftsstudent Oskar hat kürzlich ebenfalls analoge Fotografie ausprobiert und erklärt:
4: Die Experience ist natürlich ganz anders als digital. Man muss viel, also das ist auch einer der Hauptpunkte für mich, die es interessant machen, ist, dass man es viel bewusster nutzen muss, das Medium. Und dadurch finde ich auch, dass man so ein bisschen so einen anderen Blick entwickelt für Komposition.
2: Vielleicht ist das also die Erkenntnis, dass mehr Technologie, mehr Bearbeitung und mehr Anpassungen nicht unbedingt ein besseres Foto bedeuten. Oft kann es sogar dazu führen, dass ein Bild eine gewisse Magie und Authentizität des realen Moments verliert. Durch die Unvollkommenheit der Kameraeinstellungen und sogar durch die Sichtweise des Fotografen. Vielleicht ist es an der Zeit, wieder mehr darüber nachzudenken, was man eigentlich festhält, ohne von der Möglichkeit des endlosen Fotografierens geblendet zu sein.
0: Ja, es gibt definitiv etwas Besonderes darüber, über die Fotos, die wir auf Film bekommen. Ich habe jetzt auch wieder eine alte Filmkamera, sogar zwei, aber nicht gekauft, sondern aus meinem Keller geholt. Und naja, vielleicht ist es die Magie dahinter oder auch einfach nur eine weniger peinliche Art, in der Öffentlichkeit Fotos zu machen, weil das einfach ein bisschen mehr Stil hat.

get away from me, sagt Julia Jackin. Ich sag auch get away from me, weil es ist Feierabend für mich hier. Das war's nämlich mit dieser Hörbar. Ich freue mich schon auf die nächste. Die könnt ihr morgen wiederhören. Jetzt ist aber erstmal diese Hörbar vorbei und ich darf mich bei ganz, ganz vielen Leuten bedanken, ohne die diese Sendung hier gar nicht erst möglich gewesen wäre. Das war nämlich in der Redaktion Ann-Marit, Veronika Heider, Clara Absmeier, Elisabeth Forster, Matthias Mödes, Laura Garndorfer, Juliana Arena Duarte und ach, hoppla, ich hab's dir schon gesagt. Ann-Marit Michael, Dankeschön. Dann, die Musik geplant wurde, die hat Viola Maloku, Dankeschön. Die Nachrichten gesprochen und geschrieben, das war Laura Garndorfer und ich glaube, Ella Butz hat auch ein bisschen mitgeholfen. Vor allem hat Ella Butz aber diese Sendung hier zusammengestellt und die Sendeleitung übernommen. Auch da ein riesen Dankeschön. Und wenn ihr da draußen jetzt noch nicht genug von ein paar dieser Leute oder von mir bekommen habt, zum Beispiel Ella Butz und mir, dann schaut doch am Sonntag um 16 Uhr auf München TV vorbei. Da haben wir eine ganze Sendung rund um die Gamescom für euch vorbereitet. Und wer nicht so lange warten möchte, der kann jetzt schon auf YouTube vorbeischauen, auf M945 Moenchen. Da könnt ihr jetzt schon die einzelnen Videobeiträge gucken. Es war sehr, sehr cool. Ich glaube, es sind sehr, sehr coole Beiträge daraus geworden. Und ich würde mich freuen, wenn die ein bisschen Traffic bekommt. Darf man das noch sagen? Naja, ich schon, weil ich habe jetzt Feierabend und ich bin durch. Und damit sage ich gute Nacht, bis bald und auf Wiedersehen.

0: Der Augsburger Hauptbahnhof läuft wieder. Neue Sanktionen gegen Russland beschlossen und der Bundesagrarminister ruft nationale Krise aus.
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0: Laura Gandorfer, es ist 18 Uhr. Der Zugverkehr am Augsburger Hauptbahnhof läuft wieder. Bei einer Explosion nahe des Bahnhofsgebäudes heute Nacht wurden 2 Personen verletzt. Heute Morgen kam es am Bahnhof zu einem weiteren Sprengstoffalarm, der den Nah- und Fernverkehr lahmgelegt hat. Seit der Entwarnung fahren die Züge wieder, es kommt allerdings noch zu Folgeverspätungen. Hintergründe sind bisher nicht bekannt. Die Polizei ermittelt weiter. EU-Sanktionspaket gegen Russland beschlossen. Dieses wurde nach dem Sprengstoff-Drohnenangriff auf den Flughafen Leipzig-Halle von EU-Außenbeauftragter Kallas bei Beratungen der Außenminister in Irland verkündet. Zuvor hatte bereits die Bundesregierung ein Maßnahmenpaket gegen Russland angekündigt. Die Grünen haben im Bundestag außerdem eine Sondersitzung des Innenausschusses beantragt, um mehr über den Ermittlungsstand zu erfahren. Bundesagrarminister Rainer hat wegen der Dürreschäden eine Krise von nationaler Tragweite ausgerufen. Er will Landwirte mit ca. 1 Milliarde Euro unterstützen. Dazu soll es 2 Liquiditätsprogramme mit unbürokratischen, niedrig verzinsten Darlehen geben. Normalerweise sind die Länder für Finanzspritzen bei Extremwetterlagen zuständig. Der Bund darf nur bei nationaler Krisenlage einspringen. Europa soll zum Tech-Riesen werden. Frankreichs und Niederlandes Regierungschefs Macron und Jetten möchten zusammenarbeiten, um technischen Fortschritt in Europa voranzubringen. Gemeinsam haben sie das Technologiezentrum Brainport im niederländischen Eindhoven besucht. Sie sind sich einig, dass Europa angesichts geopolitischer Veränderungen unabhängiger werden muss, besonders hinsichtlich Produktionsketten. KI, Quantentechnologie und Elektronik wurden hervorgehoben. Die Filmfestspiele in Venedig starten heute mit einer Ehrung für George Clooney. Er erhält den Goldenen Löwen für sein Lebenswerk. Um ca. 19 Uhr beginnen die Festlichkeiten. Die Filmfestspiele in Venedig gehören mit der Berlinale und dem Filmfestival Cannes zu den bedeutendsten internationalen Filmfestspielen. Das waren die M94.5 Nachrichten. Es ist 18.02 Uhr.
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